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0: Achtung, Aufnahme Köln, bitte schneiden.
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ist ein Plädoyer für die Traurigkeit, weil ich glaube, dass Trauer oder Traurigkeit zu den Gefühlen von Menschen gehört und dass man deswegen auch das Recht haben muss, dieses Gefühl offen und öffentlich zu zeigen.

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Ja, meine Damen und Herren, ich darf Sie wieder recht herzlich begrüßen zu einer Runde durch Jazz-Neuerscheinungen. Ich wollte jetzt bei diesen sanften Tönen eigentlich gar nicht stören. Es meldet sich wieder Ottmar Klammer und wir beginnen heute unsere Sendung mit einer Aufnahme vom Jazz Festival Leibniz 2024. Und zwar als Satoko Fuji und Myra Melford, die beiden renommierten Pianistinnen, in einem Duo-Konzert am 27. September des Jahres zu hören waren. Und davon gibt es nun ganz frisch auf Rock Art, dem Pariser Plattenlabel, diesen Live-Mitschnitt. Und wir freuen uns einerseits und ich darf Ihnen hier andererseits heute die eine oder andere Kostprobe anbieten. Wir beginnen mit Signpost, der zweite Titel hier auf dieser CD mit dem Titel Katahari, was so ungefähr vom Herzen heißen soll, habe ich mir gesagt, in Japanisch. Wie auch immer, wir hören uns an, Signpost, und ich wünsche Ihnen viel Spaß.

Ja, das war der Titel Signpost aus dem Konzert am 26. September 2024 im Rahmen des Jazz Festival Leibniz. Satoko Fuji am Flügel und Myra Melford ebenfalls am Flügel. Die beiden Damen haben während des Konzertes auch einmal die Saiten getauscht. Also es ist dann für den Hörer umso schwieriger, nachdem hier das Ganze ohnehin wie aus einem Guss ist und die beiden wirklich auf wundersame Art und Weise verschmelzen, festzustellen, auf welchem Kanal jetzt gerade welche der beiden ich bitte vielmals um Entschuldigung, das war nicht mehr aufzuhalten. Auf welchem Kanal die beiden Damen zu hören sind, damit habe ich, glaube ich, den Satz beendet. Die einzelnen Damen vorzustellen ist vielleicht hier nicht mehr notwendig. Dieses Duo-Konzert ist eines von ganz wenigen, die bislang stattgefunden haben. Immerhin ist es ja nicht für jeden Veranstalter hier ganz einfach, diese beiden Damen und zwei große Flügel gemeinsam auf die Bühne zu stellen. Wir hören uns aber trotzdem weitere Ausschnitte an aus dieser letztlich sehr gut gelungenen CD, die laut den ersten Pressemeldungen, das Album stand ja noch kaum zur Disposition, so jung ist es erst, die ersten Pressemeldungen behaupten sogar, dass dieses Album Katahari von Satoko Fuji und Myra Melford aktuell im Fokus der Jazzwelt steht. Nun, das freut uns, auch wenn es hier mit Jazz vielleicht weniger zu tun hat, außer den ewigen gültigen kausalen Zusammenhang der daraus hervorgegangenen Improvisation, obwohl hier auch die beiden Damen beide ihre Kompositionen mitgebracht haben, die sie hier als Grundlage für diese 7 eingespielten Nummern beim Jazz Festival Leibniz mitgebracht haben. Nun gut, wir wollen uns noch anhören den Titel Nummer 5 und der nennt sich so wie ein Klavier, heißt aber vermutlich was anderes auf Deutsch aus dem Japanischen. Er nennt sich jedenfalls Kaiwa.

Ja, ein magisches Gipfeltreffen, ein Hochamt der zeitgenössischen Improvisationskunst, so wird es in der Presse aktuell behauptet, und ich kann dem nur beipflichten. Es war wirklich ein großartiges Konzert, damals am 27. September 2024 im Hugo-Wolf-Saal im Rahmen des Jazz-Festival Leibniz. Satoko Fuji und Myra Melford wurden ja bereits 1994 vom Ball Play vorgestellt und treten seit 2007 international auf. Die beiden Damen sind so etwas wie moderne oder contemporary Klaviergrößen und wilde, transzendente Praktikerinnen ihres Genres, eine kraftvolle Einheit, die dynamische, packende Musik evoziert. Ja, die Aufnahmeleitung hatte damals noch Norbert Stadelhofer vom ORF, der hat das ganze Festival ja mitgeschnitten, und die CD bzw. dieses Konzert wurde ja bereits auf Ö1 auch vorgestellt vor kurzem. Wir wollen demnoch den letzten Titel auf dieser CD mit dem Namen Katahari Ihnen vorstellen. Katahari habe ich mir sagen lassen, aus dem Japanischen bedeutet ungefähr von so viel wie eine Konversation von Herz zu Herz, also zwei dicke Freundinnen, die sich praktisch hier traumwandlerisch verstehen und wie aus einem Guss spielen. Das ist auch der Grund, warum die beiden darauf bestanden haben, in den Liner Notes oder in den Credits nicht weiter anzugeben, wer auf welchen Kanal zu hören ist. Das ist einerseits damit begründet, weil ich Ihnen ja schon gesagt habe, dass Sie auch das Klavier, die Klaviere getauscht haben während dem Konzert, und andererseits soll es auch nicht auf den jeweils individuellen Beitrag oder Anteil ankommen, sondern das als Ganzes zu verstehen, wo man nichts auseinander dividieren soll. Gut, zum Schluss noch From Some Time.

Ja, das waren jetzt Ausschnitte aus der CD Katahari mit Myra Melford und Satoko Fuji, zwei Pianistinnen von Weltrang, die am 27. September 2024, also vor bald 2 Jahren, sich im Rahmen des Jazz Festival Leibniz im Hugo-Wolf-Saal eben dort getroffen haben und es zu diesem Mitschnitt kam, der nun auf CD vorliegt, und zwar auf dem Pariser Plattenlabel Rogue Art. Und die Veröffentlichung war erst vor wenigen Tagen und schon gibt es richtigen Pressejubel über dieses, über diese CD. Und wir werden vielleicht noch einmal darauf eingehen. Jedenfalls Katahari von und mit Satoko Fuji und Myra Melford live beim Jazz Festival Leibniz 2024. Ja, und brandneues gibt es auch von Satoko Fuji, um hier bei gleich anzuschließen. Obwohl das Konzert selber bereits 12 Jahre alt ist und in einem Archiv lagerte, bis man Satoko diese Aufnahmen wiederum vorspielte und sie erst jetzt davon so begeistert war, dass sie auf eine Veröffentlichung drängte. Ja, das Ganze nennt sich Bunker Ulmenwall Orchestra, und zwar ist dieses Bunker Ulmenwall Orchestra in Bielefeld beheimatet und hat zum Ziel, junge Musiker mit großen bekannten Jazzgrößen in Verbindung zu bringen, gemeinsam auf die Bühne zu stellen. Und das war eben unter anderem auch 2014 einmal so, es passiert natürlich regelmäßig. Damals war zum Beispiel noch eine Luise Volkmann, die hier auf diesen Aufnahmen dabei war, eine junge, aufwärtsstrebende, hochtalentierte Altsaxophonistin. Mittlerweile wird sie bereits hochgehandelt. Natürlich ist dabei Natsuki Tamura, der Ehemann von Satoko Fuji, der eigentlich immer in ihrer Nähe ist, an der Trompete. William Schulz ist am Cello, um nur diejenigen hervorzuheben, die man, sage ich einmal, als einer, der doch den einen oder die andere kennt, hervorheben möchte. Ja, jedenfalls ein großes Orchester, das hier als Bunker Ulmenwall Orchestra im Jahr 2014, genau am 22. November, hier gespielt hat, zusammen mit Satoko Fuji. Im Resultat sieht das dann so aus: Eine der beiden CDs ist aus einer einzigen Komposition, besteht aus einer einzigen Komposition von Satoko Fuji, die nennt sich Shiki und ist eben nur als Ganzes zu empfehlen. Das heißt, diese 47 Minuten, was dieses Stück dauert, wird sich heute nicht mehr ausgehen. Das wollen wir uns vielleicht auch für eine der nächsten Sendungen aufbewahren. Aber auf der CD Nummer 2 gibt es 4 Kompositionen, 4 Stücke, jeweils von Mitgliedern dieses großen Orchesters. Andreas Kaling, Natsuki Tamura, also der Trompeter und Mann von Satoko, Luise Volkmann, die erwähnte, und dann noch zum Schluss eine Nummer von Satoko Fuji. Ja, wir beginnen, soweit es die Zeit noch zulässt, mit Yamantaka von Andreas
Culling unter der Leitung von Sadako Fuji.

Ja, das ist der Applaus aus Bielefeld vom November 2014, als das Bunker Ulmenwall Orchester damals zusammen mit Satoko Fuji spielte. Und diese Aufnahmen gibt es nun auf einer Doppel-CD auf Libra Records. Das ist das eigene Plattenlabel von Satoko Fuji. Ja, von der zweiten CD wollen wir uns zum Abschluss noch ein Stück von Luise Volkmann, einer mittlerweile sehr renommierten deutschen Altsaxophonistin, anhören. Es nennt sich Antischwarm. Und bevor ich mich von Ihnen verabschiede für den Sommer, zumindest für einen Großteil davon, darf ich Ihnen noch das Jazzfestival Ljubljana ans Herz legen, das vom 1. bis 4. Juli stattfindet. Man ist gleich unten, Sie kennen das vermutlich ja. Da gibt es neben Pat Metheny und Didi Bridgewater noch viele andere, vor allem kleine Konzerte zu hören, die eigentlich das Salz in der Suppe ausmachen. Ja, kann ich Ihnen nur empfehlen, auf verschiedenen Bühnen, Open Air und Indoor und im Club und im großen Saal. Wie auch immer, das Jazzfestival Ljubljana vom 1. bis 5. Juli. Ja, und nun darf ich mich endgültig von Ihnen verabschieden und mit Antischwaben wünscht Ihnen Ottmar Klammer noch ein geruhsames Wochenende.

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5: Willkommen zu einer neuen Ausgabe von Bube, Dame, Elvis WM Edition. Und es geht auch um die Politik in dieser Sendung.
0: Das stimmt, denn morgen ist, wie wahrscheinlich alle wissen, hier in Graz die Gemeinderatswahl.
5: Die Stadtregierungswahl.
0: Genau.
5: Wer die Stadt regieren wird.
0: Aktuell ist das die KPÖ. Wie es da weitergeht, das erfahren wir dann morgen am Abend, nehme ich an. Und wir werden natürlich darüber reden. Und das.
5: Aber zuerst kommen wir zum Sport, und zwar zur gerade laufenden WM 2026 in Nordamerika, in den USA, in Kanada und in Mexiko.
0: Und das ist natürlich ein Thema, das uns schon seit ein paar Wochen wirklich sehr beschäftigt. Auch die letzte Sendung haben wir schon fast nur über die WM geredet.
5: Diesmal geht es nämlich um die ganzen Überraschungen, weil es sind ja fast schon alle Gruppenspieltage fertig. Heute und morgen sind noch ein paar Spiele, aber dazu kommen wir später. Erstmals die Spiele, die schon gespielt wurden. Und zwar gab es Überraschungen in der Gruppe H, in der Gruppe I oder auch in der Gruppe A.
0: Es gab ein paar Favoritenländer, die nicht so gut waren, wie man dachte. Und es gab ein paar Geheimtipps, ein paar kleine neue Länder, die dabei sind, die besser waren, als man gedacht hat.
5: Und man hat auch gedacht, dass es Norwegen gegen Frankreich schafft. Das hat aber das Spiel nicht so gesehen, weil nämlich Frankreich hat das Spiel mit ganzen 4 Toren entschieden.
0: Falls ihr uns zum ersten Mal hört, ich bin die Nina, mir gegenüber sitzt der Ennio.
5: Und wir bequatschen, was alles auf der Welt gerade passiert.
0: Willkommen bei Bube, Dame, Elvis. Und weil du gerade gesagt hast, das Spiel Frankreich gegen Norwegen, das war ja gestern am Abend. Und wir haben wieder zu den verschiedenen Ländern die Musik oder berühmte Musik aus diesen Ländern rausgesucht. Und fangen wir gleich mit Norwegen an. Nur kurz, wie ist das Spiel gestern ausgegangen?
5: Frankreich hatte 4, Norwegen hatte 1, also gesamt 4-1 für Frankreich. Und damit hat Frankreich ohne eine einzige Niederlage die Gruppe I gewonnen und trifft im 16. Finale auf Schweden.
0: Und wir fangen jetzt an mit einer Band aus Norwegen, die wahrscheinlich wirklich alle Leute kennen. Vor allem in den 80ern sehr berühmt gewesen. Take On Me von und mit
5: Aha.

0: Hayati von Tinariven. Habe ich jetzt wahrscheinlich nicht richtig ausgesprochen. Tut mir auch leid. Die aus Algerien kommen. Und zwar ist das eine Band, die 1982 in Tamanrasset gegründet wurde. Und die Mitglieder, die stammen von den Tuareg ab. Sie tragen bei ihren Konzerten immer die traditionelle Tuareg-Gewandung und sie gelten als die erste Tuareg-Band, die E-Gitarren verwendet. Mhm. Und der Song, der ist von dem Album Elwan aus dem Jahr 2017 und es ist natürlich kein Zufall, dass wir ein algerisches Lied spielen, denn Algerien ist ein Schicksalsland für uns demnächst.
1: Ja, und ist auch bei der WM dabei. In der Gruppe J.
0: In der Gruppe J.
1: Mit Österreich, Argentinien und Jordanien.
0: Genau. Und Österreich ist ja eines der wenigen Länder, das noch eine Runde zu spielen hat, nämlich gegen Algerien. Mhm. Und zwar in der Nacht auf morgen. Und wir haben uns schon überlegt, ob wir wirklich uns das live anschauen, ob wir wirklich den Wecker stellen und dann um 4 Uhr in der Früh uns das Spiel anschauen.
1: Ja.
0: Was glaubst du, wie das ausgehen wird, das Spiel?
1: Vielleicht 3-1 für Österreich oder 2-0.
0: Also du gehst mal davon aus, dass wir gewinnen.
1: Ja.
0: Und wenn wir dann gewinnen, dann, wie ist denn dann in der Gruppe J, wie geht's denn da weiter dann? Platz 1 ist noch schon fix, ne?
1: Dann sind wir Zweiter und spielen im 16. Finale gegen Spanien.
0: Das heißt, das könnte natürlich schwierig werden und es hat ja auch schon Gerüchte gegeben, dass jetzt in dieser Phase des Turniers manche Teams absichtlich nicht gewinnen wollen, damit sie nicht gegen ein besseres Team dann in dem 16. Finale spielen müssen. Mhm. Ich finde das nicht cool. Ich finde prinzipiell, wer bei der WM spielt, sollte immer auf Sieg spielen. Weil alles andere, wenn man so herumtaktiert, das ist auch ein bisschen langweilig, oder?
1: Aber Österreich müsste vielleicht auch rumtaktieren, weil wenn sie das gewinnen, spielen sie ja gegen Spanien. Mhm. Das ist ja echt schwierig. Und wenn sie nämlich Dritter werden, dann spielen sie, glaube ich, gegen einen aus der Gruppe B. Und das dann entweder, das ist dann, ich glaube, die Schweiz?
0: Ja, aber man muss dazu sagen, Spanien ist auch nicht unbesiegbar bis jetzt. Waren sie im ersten Spiel nicht so super?
1: Ja, sie waren im ersten Spiel nicht so super, aber in den nächsten Spielen schon.
0: Okay. Also wäre es dir auch lieber, wenn wir nicht gegen Spanien spielen würden?
1: Ja.
0: Okay. Und dann gibt es auch noch die Gruppe mit Schottland. Das ist welche?
1: Das ist die Gruppe C, wo auch Brasilien, Haiti und Marokko dabei ist.
0: Und es gibt ja inzwischen schon ein paar, die sich verabschieden müssen aus der WM, zum Beispiel die Türkei.
1: Oder Haiti.
0: Und Schottland wird wahrscheinlich auf welchem Platz landen?
1: Vielleicht auf den dritten Platz und dann kommen sie noch weiter.
0: Und wir haben natürlich auch aus Schottland einen Song mitgebracht, den hast du ausgesucht, Ennio. Und zwar ist das von einem Zwillingspaar von zwei Herrschaften aus Schottland. Und zwar Charlie und Craig Reed. Und wie heißen die als Band? Die Proclaimers. Und der Song heißt
1: I'm gonna be the man.
0: 500 miles.

0: Aus den tiefsten 1970er Jahren, da werden die Bee Gees gecovert von einer Band, die aus fünf Brüdern bestanden hat, und zwar Tavares. Und die kommen nicht aus den USA, sondern ursprünglich aus
1: Kap Verde, die übrigens auch bei der WM dabei sind. Die spielten in der Gruppe H gegen Spanien, gegen Uruguay und gegen Saudi-Arabien. Sie haben gegen jedes einzelne Team ein Unentschieden geschafft und sind somit Zweiter geworden und haben sich somit fürs 16. Finale qualifiziert und spielen dort gegen den amtierenden Weltmeister Argentinien.
0: Und man muss sagen, die hätte man jetzt nicht als Zweiter in einer Gruppe gedacht.
1: Die erste dicke Überraschung war das 0-0 gegen Spanien. Dann kam das 2-2 gegen Uruguay. Und dann das 0-0 wieder gegen Saudi-Arabien. Und apropos Uruguay, wenn jetzt Spanien Erster wurde und Kap Verde Zweiter, dann sind sie ja wohl raus. Sie sind Dritter und gehören aktuell nicht zu den besten Dritten, also nicht zu den besten Acht. Und das heißt, wir müssen uns von einer eigentlich Top-Mannschaft, die schon Weltmeister war, verabschieden.
0: Und die auch in ein paar Jahren die WM austragen wird, zumindest das Finale.
1: Ja.
0: Ja, aktuell,
1: ich glaub,
0: nämlich
1: das Eröffnungsspiel.
0: Aktuell nämlich auf Platz 11 von 12 von den Drittplatzierten und nachdem nur die ersten 8 weiterkommen, muss man sagen, die sind fix raus, genauso eben wie auch die Türkei, haben wir vorhin schon kurz angesprochen. Und Spanien ist ja auch in dieser Gruppe, hast du gerade gesagt, waren unentschieden. Wir werden sehr aller Voraussicht nach, wenn alles so ist, wie wir glauben, dass es passieren wird, dann werden wir gegen Spanien spielen, was natürlich ein bisschen
1: jetzt nicht der größte Traum ist.
0: Nicht der größte Traum, nein.
1: Aber gegen den amtierenden Europameister zu spielen, ist schon was Cooles. Aber halt nicht, wenn sie jetzt so stark sind.
0: Ja, und Österreich hat ja auch vor kurzem erst gegen den amtierenden Weltmeister gespielt.
1: Gegen den amtierenden Weltmeister Argentinien. Da haben wir 2-0 verloren, wo nämlich der Messi wieder einen Doppelpack gemacht hat. Also nicht wieder, sondern einen Doppelpack gemacht hat, weil er hat dem Algerien-Spiel einen ganzen Hattrick gemacht. Er hat nämlich ein Doppelpack gemacht und wurde in diesem Spiel auch WM-Rekordtorschütze und ist jetzt aktuell hat jetzt aktuell den WM-Torrekord gebrochen von Miroslav Klose und jetzt ist er Nummer 1 mit 18 WM-Toren.
0: Aber einen kleinen Schönheitsfehler hat es gegeben beim Spiel.
1: Nämlich in der 9. Minute bekam Argentinien schon früh einen Elfmeter. Wegen einer etwas umstrittenen Situation beim Foul, aber es war klar Elfmeter. Und der Messi hat ihn verschossen.
0: Er hat ihn tatsächlich verschossen, das passiert nicht
1: oft. Er hat den Elfer verschossen und hat ihn nicht mal aufs Tor geschossen. Also es war keine Parade von Schlager, er ging neben das Tor. Aber man kennt ja den Messi, wenn er einen Fehler macht, macht er den Fehler wieder gut.
0: Natürlich. Es gibt sogar Gerüchte, dass manche Leute sagen sogar, vielleicht hat er absichtlich daneben geschossen, damit sein 100. Tor nicht ein Elfmeter-Tor ist.
1: Sein WM-Torrekord-Tor kein reguläres Tor ist, sondern nur ein Standard.
0: Also stimmt, ja, das reguläre, genau, so habe ich es gemeint.
1: Und ja, man hat gesehen, nämlich am ersten Spieltag, dass England gegen Kroatien gewonnen hat mit 4-2. Aber dann im zweiten Spieltag eine Nullnummer gegen Ghana gezeigt hat. Ist jetzt keine starke Leistung. Ich habe nämlich darauf getippt, dass England die WM gewinnen wird. Aber es sieht langsam nicht mehr so danach aus.
0: Und hast du irgendeinen Ersatztipp?
1: Eigentlich nicht.
0: Wir werden gleich noch weiterreden und natürlich auch über die Graz-Wahl. Aber jetzt gleich geht es weiter mit der Gruppe, über die wir gerade geredet haben, nämlich Spanien. Spanien, möglicherweise unser nächster großer Gegner und diese Dame kommt aus Spanien und ist höchst erfolgreich. Rosalía, hier zu hören mit Björk Berghain aus dem neuen Album.

0: die von mir sehr verehrten Roxette aus Schweden, The Look. Und die Schweden, was für ein harter Brocken waren die denn heuer bei der WM bis jetzt?
1: Also sie wurden Dritter. Es ist nicht so aufregend, aber sind weiter und spielen im 16. Finale gegen Frankreich. Die wären ein ganz harter Brocken für sie. Die sind, ist leider so.
0: Die sind, glaube ich, heuer wirklich, wirklich gut, ja.
1: Und ja, also.
0: Aber man muss sagen, Schweden hat jetzt nicht die leichteste Gruppe.
1: Gegen Niederlande und Japan, aber Tunesien haben sie 5-1 abgeschossen.
0: Mhm.
1: Aber dann im Spiel gegen Japan und Niederlande haben sie es nicht so viel gezeigt.
0: Okay, also du meinst, das ist zu Recht, dass sie auf Platz 3 sind. Okay.
1: Aber sie sind als zweitbeste Gruppendritter weiter, glaube ich. Und ja, sie waren halt in der Gruppe mit Niederlande und Japan. Und jetzt kommt das Japan-Lied.
0: Mhm.
1: Das Lied aus Japan.
0: Von einer Frauen-Rock'n'Roll-Band, die vor allem bekannt wurde durch Quentin Tarantino. Der hat mit den Soundtracks für seine Filme ja schon einige Bands berühmt oder wieder berühmt gemacht. Und in diesem Fall geht es um den Film Kill Bill. Und da sind The 5678s, eine japanische Frauenband, die sind in diesem Film vorgekommen. Und der Song heißt Woohoo!

0: Die Wenger Boys, we're going to Ibiza. Apropos Ibiza, wir kommen jetzt zur österreichischen Politik. Und das ist übrigens ein Lied aus den Niederlanden gewesen. Haben wir ja gerade die Gruppe besprochen im Fußball. Mhm. Und jetzt kommen wir zur Politik, passt auch gut zu Ibiza. Und zwar wird morgen in Graz ein neuer Gemeinderat gewählt oder eine neue Gemeinderatswahl wird es geben. Und zwar, die letzte war 2021. Seit damals haben wir mit LKK eine Bürgermeisterin von der KPÖ. Und die Meinungsumfragen sagen auch, dass das so bleiben wird, dass sie die meisten Stimmen bekommen wird mit ihrer Partei. Ob das wirklich so ist, erfahren wir, wie gesagt, morgen. Von 7 Uhr bis 16 Uhr sind die Wahllokale geöffnet, und zwar für alle Menschen, die spätestens morgen 16 Jahre alt sind. Die dürfen wählen gehen, haben sicher auch schon eine Wahlinformation per Post bekommen. Und da steht dann auch drauf, in welchem Wahllokal man zu wählen hat. Und es gibt insgesamt 11 Parteien, die man auf dem Wahlzettel ankreuzen kann. Und es ist ein bisschen ungewohnt, die Reihenfolge auf diesem Wahlzettel. Also bitte genau schauen, wo ihr das Kreuz macht. Wer gewohnt ist, dass die bisher stärkste Partei ganz oben ist, das ist hier nicht so. Denn es geht hier um die Partei, die bei der letzten Landtagswahl am besten abgeschnitten hat. Und das ist in diesem Fall die FPÖ. Das ist auf Platz 1 auf dem Wahlzettel morgen. Dann, wer kommt dann? Die FPÖ ist Nummer 1.
1: Dann Team Kurt Hohensinner, Grazer Volkspartei, ÖVP.
0: Genau, dann als drittes Doris Campus mit der SPÖ.
1: Die Grazer Grünen, Judith Schwendner, die Grünen.
0: Dann auf Platz 5 die Neos. Und auf Platz 6?
1: Die LKK mit der Kommunistischen Partei Österreichs, mit der KPÖ.
0: Dann auf Platz 7 das Demokratische Bündnis Österreich, kurz DBÖ.
1: Bürgerliste Korruptionsfreies Graz, KFG.
0: Genau, die waren mal bei der FPÖ dabei und haben sich dann abgespalten nach dem Korruptionsskandal. Danach Liste Gaza, Stimmen für globale Gerechtigkeit.
1: Dann die Piratenpartei, Graz Jung, Progressiv, Besser für Graz, kurz Pirat.
0: Mhm. Und dann noch MFG, Österreich, Menschenfreiheit, Grundrecht. Also von all diesen kann man sich morgen jemanden aussuchen und da das Kreuz machen. Und die Menschen, das sind 40.088 Grazerinnen und Grazer, die zwar in Graz leben, aber keine EU-Staatsbürgerschaft haben, die können da nicht wählen, aber die können den MigrantInnenbeirat wählen. Und die Leute, die wahlberechtigt sind, das sind insgesamt 225.883. Also geht es auf jeden Fall, wenn ihr die Möglichkeit habt, morgen wählen, denn für eine funktionierende Demokratie ist das wirklich wichtig, dass die Leute wählen gehen. Und jetzt kommen wir wieder zurück zum Fußball. Aus Graz wieder in die große internationale Fußballwelt. Für Österreich wird es, wie gesagt, morgen spannend gegen Algerien.
1: Um 4 Uhr in der Früh.
0: Um 4 Uhr in der Früh, also Wecker stellen. Ist eigentlich eh gut, dass das vor dem Sonntag ist, das Spiel, weil sonst könnte man natürlich nicht um 4 Uhr in der Früh aufstehen. Und eben, wir könnten das schon machen, dann ist so um 6, halb 7 ist ungefähr das Spiel aus. Und dann frühstücken wir und dann gehen wir wählen. So habe ich mir das vorgestellt. Was hältst du von dem Plan?
1: Ja.
0: Also der Plan hält so lange, bis morgen der Wecker klingelt.
1: Du gehst wählen.
0: Ich gehe wählen, aber du gehst mit. Und welche Gruppen haben wir dann noch nicht besprochen? Wie ist es eigentlich mit Deutschland heuer?
1: Deutschland hat vor kurzem gegen Ecuador verloren. Und zwar mit einem 2-1, das niemand erwartet hätte, weil man hätte 9 Punkte von Deutschland erwartet in dieser eigentlich leichten Gruppe für die DFB-11. Was sagst du dazu?
0: Ich war auch überrascht. Ist Ecuador auch sowas wie ein Geheimtipp oder war das einfach Zufall?
1: Wurden aus Top 2 gezogen, sind hoch oben, es sind ungefähr Tabellennachbarn von uns bei der Weltrangliste.
0: Mhm. Aber eigentlich schon überraschend, Deutschland hatte doch eine sehr leichte Gruppe, hätte man sich gedacht. Und dass die dann nicht mit 9 Punkten abschließen, das haben nämlich, glaube ich, insgesamt tatsächlich nur 2 Länder geschafft.
1: Bis jetzt.
0: Bis jetzt. Das eine war Frankreich.
1: Und das andere war Mexiko.
0: Der Gastgeber Mexiko, genau.
1: Aber jetzt kann noch Argentinien gewinnen mit 9 Punkten. Also jetzt spielen sie gegen Jordanien. wird ja wohl keine schwierige Aufgabe sein.
0: Das sollte man meinen. Das ist ja oft so, dass man sich denkt, das ist Agmade Wiesen und dann ist es dann doch tatsächlich ein bisschen komplizierter.
1: Ja, und zum Beispiel die USA hätte mit 9 Punkten gewinnen können und Kolumbien kann jetzt noch mit 9 Punkten gewinnen, wenn sie Portugal besiegen.
0: Mhm.
1: Und sonst kann eigentlich niemand mit 9 Punkten die Gruppenphase beenden.
0: Und es gibt ja auch die Elfenbeinküste, die dabei ist.
1: Mhm.
0: Und da haben wir ein Lied, wo du gemeint hast, das Lied war schon mal ein WM-Song.
1: Also das Lied gehörte zu den WM-Songs, die öfters gespielt wurden.
0: Und zwar bei der letzten WM?
1: Bei der letzten WM in Katar, also in Asien. Und dieses Mal ist sie in Nordamerika und wir hören mal in den Song rein.
0: Magic System, Magic in the Air von der Elfenbeinküste.

0: Die Zeit verrinnt heute wie am Fließband. Jetzt kommt auch gleich der letzte Song und das... Was?
1: Na, der letzte Song ist es noch nicht, aber der Elvis-Song.
0: Ja, jetzt kommt der Elvis-Song des Tages und zwar This Is Our Dance.

0: Musik aus Ecuador von Polibio Mayorga. Der ist ein Songwriter, Akkordeonist und Keyboarder aus Ecuador, genauer gesagt aus Quito. Der Song heißt Cumbia Apagavelas und ich bin mir sicher, ich habe das wieder nicht richtig ausgesprochen, aber bitte mir das zu verzeihen. Und jetzt ist es soweit, jetzt werden wir uns verabschieden für heute. In zwei Wochen sind wir dann wieder da und ihr hoffentlich auch.
1: Mhm.
0: Einen letzten Song haben wir noch und der steht für das deutsche Team, Nationalteam.
1: Und zwar kommt jetzt...
0: Fußball ist immer noch wichtig. Das ist eine Kollaboration von Fettes Brot, Bela B. von den Ärzten und Markus Wiebusch von der Band Catcar. Die singen gemeinsam, die huldigen gemeinsam ihrem Lieblingssport Fußball. Und nur kurz über Deutschland haben wir schon geredet. Sie hätten ein bisschen besser spielen können, aber sie sind trotzdem natürlich Gruppensieger. Was glaubst du, wie weit kommt Deutschland?
1: Mindestens bis ins Viertelfinale.
0: Mhm.
1: Ja.
0: Wir werden es sehen und wir hören uns ja vor dem Ende der WM hier nochmal in zwei Wochen und da werden wir auch noch die Songs spielen, die sich heute nicht ausgegangen sind von den anderen teilnehmenden Ländern. Jetzt wünschen wir euch ein möglichst kühles Wochenende. Passt auf, dass ihr keinen Hitzeschlag kriegt. Haltet euch im Schatten auf und trinkt möglichst viel Wasser. Und damit sagen wir Tschüss, bis in zwei Wochen.
1: Tschüss mit Ö.
0: Ciao, mit Au.

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Herzlich willkommen zu einer neuen Folge Hell Yeah! Endlich gute Nachrichten. Ich bin Valerie und wir starten in eure halbe Stunde Good News heute mit dem Schwerpunkt Zusammenhalt. Danke an Nina und Enyo von Bubedame Elvis für die Ankündigung. Zusammenhalt, der ist größer als in unserer Spezies, dem Menschen, als wir glauben. Die meisten Menschen kooperieren und unterschätzen die Kooperationsbereitschaft anderer. Das zeigt eine neue Studie im renommierten Wissenschaftsjournal Science, die Professor Dr. Armin Falk, Professor an der Universität Bonn, gemeinsam mit Professor Theodora Boneva von der Universität Bonn, Professor Peter André von der Goethe-Universität Frankfurt und Professor Dr. Felix Chopra von der Frankfurt School of Finance verfasst hat. Die Studie Homo Cooperans und Understanding the Nature of Human Cooperation kommt zu dem klaren Ergebnis, 69% der StudienteilnehmerInnen entscheiden sich für Kooperation. Zugleich zeigt die Untersuchung, dass Menschen die Kooperationsbereitschaft anderer systematisch unterschätzen. Die Datengrundlage bilden verhaltenswissenschaftliche Kooperationsexperimente mit über 100.000 Personen aus 125 repräsentativen Länderstichproben, die zusammen 92% der erwachsenen Weltbevölkerung repräsentieren. Die Studie ist weltweit die erste, die menschliche Kooperation auf global repräsentativer Basis untersucht. Sie liefert neue Antworten auf eine der wichtigsten Fragen der Sozial- und Verhaltenswissenschaften. Wie kooperationsbereit ist der Mensch gegenüber Fremden und welche individuellen Faktoren bestimmen dieses Verhalten? Kooperation ist eine Grundvoraussetzung für gesellschaftliches Wohlergehen. Ob funktionierende Institutionen oder die Bereitstellung öffentlicher Güter wie saubere Luft, öffentliche Sicherheit oder stabiles Klima. Viele der größten Herausforderungen unserer Zeit lassen sich nur bewältigen, wenn Menschen bereit sind, über ihr Eigeninteresse hinaus zum Gemeinwohl beizutragen. Deshalb ist es entscheidend zu verstehen, warum Menschen bereit sind zu kooperieren. Die individuellen Faktoren, die zur Kooperation führen, sind bisher nicht ausreichend erforscht, erklärt Professor Dr. Armin Falk, Professor für Volkswirtschaftslehre an der Universität Bonn. Im Zentrum der Untersuchung steht ein weltweit einheitlich durchgeführtes Entscheidungsexperiment. Jede teilnehmende Person wurde einer unbekannten Person aus dem eigenen Land zugeordnet und musste sich zwischen zwei Optionen entscheiden. Die Option nicht kooperieren brachte einen sicheren Ertrag von 100 US-Dollar, die Option kooperieren hingegen nur einen Ertrag von 70 US-Dollar. Wenn sich jedoch beide Personen unabhängig voneinander und ohne gemeinsame Beratung für die Option Kooperation entschieden, wurde zusätzlich eine Spende von 400 US-Dollar zur Bekämpfung der Erderwärmung ausgelöst. Dieses Untersuchungsdesign stellt die TeilnehmerInnen vor ein soziales Dilemma. Es verlangt von den TeilnehmerInnen die Entscheidung zwischen einer höheren privaten Auszahlung einerseits und einer weniger ertragreichen, dafür aber gemeinschaftsorientierten Entscheidung. Das Design erlaubt es, Kooperationsbereitschaft unter vergleichbaren Bedingungen über Ländergrenzen hinweg zu messen.

Die Studie berichtet vier zentrale Ergebnisse. Erstens, Kooperation ist weltweit verbreitet. Eine klare Mehrheit der Menschen ist bereit, zugunsten eines gemeinsamen Gutes, dem Kampf gegen den Klimawandel, auf einen Geldbetrag für sich selbst zu verzichten. Im globalen Durchschnitt entschieden sich 69% für Kooperation. Die beobachtete Kooperationsbereitschaft lässt sich zweitens durch individuelle Faktoren erklären. Die AutorInnen testen hierzu ein verhaltensökonomisches Modell, das die Rolle von Kooperationserwartungen, sozialen Normen und Präferenzen berücksichtigt. Besonders wichtig, so zeigt sich, sind Erwartungen darüber, wie kooperativ andere Menschen sind. Wer glaubt, dass andere ebenfalls kooperieren, kooperiert selbst auch deutlich häufiger. Daneben spielen soziale Normen und Präferenzen eine wichtige Rolle. Menschen, die altruistischer, geduldiger und risikobereiter sind, kooperieren häufiger. Das Team der ForscherInnen untersucht auch sozioökonomische Faktoren. Im globalen Durchschnitt finden sie keinen Unterschied zwischen Männern und Frauen und auch keinen Alterseffekt. Allerdings beobachten sie, dass sich höhere Bildungsabschlüsse positiv auf die Kooperationsentscheidung auswirken. Drittens hebt die Studie die zentrale Bedeutung kultureller Faktoren zur Erklärung von Kooperation hervor. Da die AutorInnen auf Daten aus 125 Ländern zurückgreifen können, lassen sich kulturelle Einflüsse auf das Kooperationsverhalten erstmalig auf globaler Ebene studieren. So zeigt sich, dass das verhaltenswissenschaftliche Modell zwar eine gute Erklärung für den globalen Durchschnitt darstellt, die Ausprägungen einzelner Faktoren aber kulturell stark variieren. Obwohl beispielsweise der Einfluss der Kooperationserwartungen auf die eigene Kooperationsentscheidung im globalen Durchschnitt deutlich zu beobachten ist, unterscheiden sich die Effektstärken zwischen den Ländern zum Teil erheblich. So ist beispielsweise der Effekt von Kooperationserwartungen auf die Kooperation in Finnland sehr groß, in Ägypten aber deutlich geringer. Weitere Analysen illustrierten, dass die kulturellen Unterschiede in der Erklärung kooperativen Verhaltens tief in historischen Kontexten verwurzelt sind. Kooperation, so zeigt sich, ist also kein individuelles Merkmal, sondern auch Ausdruck kultureller Prägungen. 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Schließlich zeigt die Studie über Kooperation zwischen Menschen weltweit, dass Menschen die Kooperationsbereitschaft ihrer Mitmenschen systematisch unterschätzen. Während die tatsächliche globale Kooperationsbereitschaft bei 69% liegt, erwarten die Befragten im Durchschnitt eine Kooperationsrate von nur 47%. Diese pessimistische Fehlwahrnehmung ist universell und findet sich in 124 von 125 Ländern. In Deutschland ist sie besonders stark ausgeprägt. Während hier 86% der TeilnehmerInnen kooperieren, erwarten sie eine Kooperationsrate ihrer Mitbürger von nur 47,6%, eine Unterschätzung um fast 40 Prozentpunkte. Da Kooperationserwartungen zentral für die Kooperationsbereitschaft sind, können pessimistische Fehlwahrnehmungen negative Folgen für das Kooperationsniveau haben. Die Studie zeigt aber auch, dass sich Fehlwahrnehmungen korrigieren lassen. Ein einfaches Informationsexperiment im Rahmen der Befragung reduzierte den Pessimismus und erhöhte die Kooperationsbereitschaft. Hierzu wurde ein zufällig ausgewählter Teil der Befragten darüber informiert, dass die Mehrheit der Weltbevölkerung Klimawandel als ernstes Problem begreift. Dieser Hinweis erhöhte die Kooperationserwartung und führte zu einem Anstieg in der Kooperation. Zusammenfassend lässt sich sagen, die Grundlagen menschlicher Kooperation sind universell, aber ihre konkrete Ausprägung wird stark durch kulturelle Faktoren beeinflusst. Und wir sind als Spezies kooperativer, als wir selbst glauben.
Diese Einsicht ist nicht nur wissenschaftlich relevant, sondern auch gesellschaftlich bedeutsam, denn sie zeigt, dass die Voraussetzungen für gemeinsames Handeln, vom Klimaschutz über die Bereitstellung öffentlicher Güter, in vielen Bereichen besser ist, als häufig angenommen wird. Die Infos und den Link zur Studie verlinke ich euch in den Shownotes, sobald die Sendung als Podcast veröffentlicht wird. Und das ist Joe Cocker, live on stage with a little help from my friends.

Joe Cocker war das, with a little help from my friends. Ihr hört Hell Yeah, endlich gute Nachrichten. Und gleich geht's weiter über gute Nachrichten, über Selbsterfahrung. Jetzt aber zunächst Lorde mit Team.

0: Hell yeah, endlich gute Nachrichten. Live auf Radio Helsinki 92.6 mit mir, Valerie. Habt ihr das Gefühl, euer Leben selbst in der Hand zu haben? Oder anders gefragt, glaubt ihr, dass eure Entscheidungen einen Unterschied machen? Genau mit dieser Frage beschäftigt sich eine aktuelle Langzeitstudie der Universität Greifswald. Die Forschenden haben Daten von mehr als 42.000 Menschen ausgewertet, die über einen Zeitraum von mehr als 20 Jahren im Rahmen des sozioökonomischen Panels, kurz SOEP, befragt wurden. Im Mittelpunkt steht dabei ein psychologisches Konzept, das als Kontrollüberzeugung oder Selbstwirksamkeit bezeichnet wird. Der Begriff geht vor allem auf den kanadischen Psychologen Albert Bandura zurück. Gemeint ist die Überzeugung eines Menschen, durch eigenes Handeln etwas bewirken zu können. Menschen mit hoher Selbstwirksamkeit glauben, Herausforderungen meistern, Probleme lösen und ihre Selbstumstände beeinflussen zu können. Wer dagegen eine geringe Selbstwirksamkeit erlebt, hat häufiger das Gefühl, äußeren Umständen ausgeliefert zu sein. Die Forschung zeigt seit Jahrzehnten, dass dieses Gefühl weitreichende Folgen hat. Menschen mit hoher Selbstwirksamkeit gehen aktiver mit Problemen um, bewältigen Krisen oft besser, zeigen mehr Ausdauer bei schwierigen Aufgaben und berichten im Durchschnitt von einer höheren Lebenszufriedenheit. Auch körperliche und psychische Gesundheit hängen eng mit dem Gefühl zusammen, Einfluss auf das eigene Leben zu haben. Die gute Nachricht aus der neuen Studie lautet, in Deutschland nimmt dieses Gefühl insgesamt zu. Menschen, die in jüngeren Generationen geboren wurden, berichten deutlich häufiger als frühere Jahrgänge, ihr Leben selbst gestalten zu können. Und dieser Effekt verschwindet nicht mit dem Alter. Die höhere Selbstwirksamkeit bleibt bis ins höhere Lebensalter bestehen. Die Forschenden vermuten mehrere Ursachen für diese Entwicklung. In den vergangenen Jahrzehnten haben viele Menschen von besseren Bildungsangeboten, höherem Wohlstand, medizinischem Fortschritt und erweiterten persönlichen Freiheiten profitiert. Gleichzeitig eröffnen Digitalisierung und technologische Entwicklungen heute Möglichkeiten, die früher kaum vorstellbar waren. Informationen, Weiterbildung und gesellschaftliche Teilhabe sind für viele Menschen leichter zugänglich geworden. Besonders interessant sind die Veränderungen bei sozialen Unterschieden. Lange Zeit berichteten Männer im Durchschnitt höhere Kontrollüberzeugungen als Frauen. Dieser Abstand ist heute deutlich kleiner geworden. Vor allem Frauen erleben heute mehr Selbstwirksamkeit als frühere Generationen von Frauen. Die Forschenden führen das unter anderem auf bessere Bildungs- und Berufschancen sowie auf eine größere gesellschaftliche Unabhängigkeit zurück. Auch beim Einkommen zeigt sich eine positive Entwicklung. Menschen mit niedrigem Einkommen fühlen sich heute weniger stark von gesellschaftlichen Entwicklungen ausgeschlossen als noch vor 20 Jahren. Zwar bestehen wirtschaftliche Unterschiede weiterhin, doch die Überzeugung, das eigene Leben beeinflussen zu können, ist auch in einkommensschwächeren Gruppen gestiegen. Die Studie zeigt allerdings auch weniger positive Entwicklung. Bestimmte Einschnitte im Leben wirken heute stärker auf das Gefühl der Selbstwirksamkeit als früher. Besonders Arbeitslosigkeit und gesundheitliche Einschränkungen führen inzwischen zu deutlich stärkeren Einbrüchen im Erleben von Kontrolle. Wer seine Arbeit verliert oder durch eine Behinderung eingeschränkt wird, erlebt den Verlust von Einfluss und Selbstbestimmung heute oft intensiver als noch vor 2 Jahrzehnten. Die Forschenden zeichnen deshalb ein differenziertes Bild. Insgesamt wächst das Vertrauen in die eigene Gestaltungskraft. Immer mehr Menschen in Deutschland glauben, ihr Leben aktiv beeinflussen zu können. Gleichzeitig bleiben soziale Unterschiede bestehen und bestimmte Lebenskrisen können dieses Gefühl weiterhin massiv erschüttern. Vermutlich lassen sich die Studienergebnisse auch auf Österreich übertragen. Dazu bräuchte es dann weitere Forschung. Solange gilt das Motto: Glaub an dich und kämpfe gegen soziale Ungerechtigkeit. Apropos, am 28.06. wird in Graz ein neuer Gemeinderat gewählt und wenn du wie ich keine Zeit hast an diesem schönen Sonntag, dann beantrage doch ganz einfach unkompliziert die Briefwahl. Und das war's auch schon wieder mit Hell Yeah, endlich gute Nachrichten. Ich bin Valerie und sage alles Liebe und mache darauf aufmerksam, dass ihr mir jederzeit gerne auch gute Nachrichten schicken könnt, die ich dann ausstrahle. Und das geht ganz einfach an hellyear@helsinki.at. Das ist die E-Mail-Adresse. Ich freue mich über Einsendungen, damit ich auch über eure guten Nachrichten berichten kann. Und das kann alles Mögliche sein, wenn ihr etwas im Lokalen hier erlebt habt, was gut ist. Ja, aber auch größere globale Nachrichten, da kann ich gerne drüber berichten. Genau. Und ich wünsche euch ein schönes Wochenende. Und sage Tschüss und Baba, bis zum nächsten Mal.
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The Valleys, der britischen Alternativ-Indie-Band Electra Lane, ist ein Lied voller unheimlicher Nostalgie und Sehnsucht. Der Text basiert auf dem Gedicht A Letter Home aus dem Jahre 1916 des Dichters Siegfried Sassoon. Dieser schrieb A Letter Home während des Ersten Weltkriegs. Es handelt sich um eine traumhafte, surreale Reflexion über die Sehnsucht nach einem verlorenen Gefährten oder nach der Vergangenheit an sich. Christoph Volk begrüßt euch zur 76. Episode von Bis über beide Ohren. Ich zeichne gegen meine Vergänglichkeit, meinte Fritz Martins im Jahre 1998. Der österreichische Künstler Fritz Martins lebte von 1924 bis 2002 und war eine zentrale Figur des Wiener Realismus und gehörte neben Alfred Rüdlitschka, Rudolf Schönwald und Georg Eisler zur Gruppe der engagiert gesellschaftskritischen Realisten. Bedingt durch seine Vorliebe zur zeichnerisch-malerischen Tätigkeit trat er im Jahr 1939 in die Kunstgewerbeschule Graz ein. 1943 wurde die Ausbildung durch die Einberufung zum Kriegsdienst unterbrochen. Nach entbehrungsreichen Kriegsjahren wandte er sich nach 1945 der gegenständlichen Malerei zu und ging 1947 an die Akademie der Bildenden Künste in Wien. 1960 trat Martins mit seinem Werk an die Öffentlichkeit. Die Kulturinitiative Container 25 widmet dem Künstler Fritz Martins eine Ausstellung und eine Werkschau mit Arbeiten zwischen 1949 und 2001. Die Eröffnung der Ausstellung findet am 4. Juli statt. Die Ausstellung selbst ist bis zum 29. August im Alten Stahl in Hattendorf bei Wolfsberg zu sehen. Einführende Worte bei der Eröffnung kommen von Hans-Dieter Smoliner zu Tagebücher 1950 bis 1960 von Fritz Martins und aus diesen sowie aus dem Begleittext zur Ausstellung, verfasst von Alina Volk, erzähle ich in der nächsten halben Stunde.

Gegen Ende des Zweiten Weltkrieges irrt ein vom Kriegsdienst gezeichneter, etwa 20-jähriger junger Mann in den Wäldern der Saualpe im Lavantal verzweifelt und orientierungslos umher. Da steht plötzlich ein Pferd vor ihm. Er steigt auf und es trägt ihn bis nach Villach, Beljak. In einem Auffanglager für entlassene Soldaten beginnt er wieder zu zeichnen. Während sich über den ikonografischen und ikonologischen Aspekt der Arbeiten von Fritz Martins eine beachtliche Zahl an Literaturhinweisen finden, ist über den biografisch-psychologischen Aspekt, also den Menschen Fritz Martins, kaum etwas bekannt. Dieter Schrage bezeichnet Martins in der 1994 von der Österreichischen Galerie herausgegebenen Katalog Aufbrüche, österreichische Malerei und Plastik der 50er Jahre sogar als das prominenteste Opfer eines manipulativen, sich einseitig an modernistischen Tendenzen und Marketinginteressen orientierten Kunstbetriebs. Eine neue Geburt verlangt die Form. Ich wähle die Metamorphose. Fritz Martins, 1950.

0: sind sie noch weit weg. Manchmal rotten sie sich zusammen. Manchmal bleiben sie lieber allein. Menschen entsafter. Menschen entsafter. Menschen entsafter. Like a duck press for a new time. Spremi agrumi per umani. Spremi agrumi.
1: Auf dem Land aufgewachsen, entwickelte der Künstler Fritz Martins schon früh eine enge Verbindung zur Natur und zur Tierwelt. Besonders das Pferd, ein seit Jahrtausenden in der Kunst präsentes Motiv, nimmt in Martins Arbeiten neben der menschlichen Figur eine zentrale Rolle ein. Durch seine intensiven künstlerischen wie gesellschaftlichen Erfahrungen schien es ihm unbedingt notwendig, eine für die damalige Zeit neuen realistischen Grammatik folgen zu müssen und entschied sich gegen die abstrakten Bildgestaltungen der Phantasten. Durch das Studium der menschlichen Figur, des Kreatürlichen als solches, kam Martins immer stärker zu seiner thematischen Bildsprache. Durch das Interesse an kontinuierlich realistischen Themen verbrachte Fritz Martins auch Monate im Schlachthaus St. Marx in Wien. Das Schlachthaus wurde zum Zentralthema.

habe keinen Menschen etwas zu sagen, bin zu einfältig, schweigsam, ungeordnet. Warum will ich fort in die Natur? Weil ich das Größte erleben möchte, das Urgeheimnis des Tieres, der Pflanzen, das soll und wird mein Leben. Gefangen in einer Stadt, die ihm zu Last wird. Viele Tage weilte ich nun unter den Tieren im Tiergarten, was mir einmal unwürdig erschien, die Gefangenschaft dieser Wesen hinter Gittern, ist mir jetzt eine Identifizierung meiner eigenen Person. Oder ich lebe selbst hinter problematischen Gittern und schlage meine Stirn wund, um den Weg ins Freie zu finden. Meine Generation, ich selbst in dieser, geschlagen vom Krieg und seiner Vorbereitung, ist immer von einem Übel befallen, nämlich die frühe und bewusste Jugendzeit wurde durch systematisches Ausrotten selbstständiger Gedanken handlungsunfähig und das Verhängnis unserer jetzigen Entwicklung. Die Kugel, die mich während des Krieges traf und mir bestimmt war, wurde vom Schraubenschlüssel meiner MG-Tasche aufgefangen. Diese verurteilte mich zu meinem augenblicklichen Leben.

Wenn ich nicht male, so schreibe ich aus Unruhe und mein Tag ist mehr als sinnlos verstrichen. Ich weiß nicht, ob es auch eine Überwindung ist, das Nichtstun. Auf alle Fälle, ich schreibe meine wenigen Tätigkeiten ins Tagebuch, um mein Erinnerungsvermögen zu schärfen. Warum schreiben? Was schreiben? Nur um loszukommen von mancherlei Bedrängnissen? Ist es sentimentales Jammern oder Aussprache mit den stillen, antwortlosen Papier? Fritz Martins, aus Tagebüchern 1950 bis 1960, herausgegeben von Hans-Dieter Smolina. Klaus Albrecht Schröder, Direktor der Albertina von 1999 bis 2024, meinte, in den 1960er und 1970er Jahren wurde Fritz Martins in einem Atemzug mit Alfred Rittlitschka, Rudolf Schönwald und Georg Eisler genannt. Ab 1970 gesellte sich Adolf Frohner zu diesen vier als weiterer Repräsentant jenes Realismus, der mit jedem Gemälde, jeder Zeichnung und Skulptur engagiert und mit dem Herzen am linken Fleck die Ungerechtigkeit des Kapitalismus, die diesem System inhärente Ausbeutung der Unterprivilegierten schlicht die Gewalt gegen die Schwachen anklagt.

Fritz Martins, eine Werkschau 1949 bis 2001. Die Eröffnung dieser Ausstellung am Samstag, den 4. Juli um 19 Uhr im Container 25 in Hattendorf bei Wolfsberg. Die Ausstellung selbst dauert von 5. Juli bis 29. August, geöffnet freitags und samstags von 14 bis 18 Uhr oder auch nach telefonischer Voranmeldung. Wir hörten in diesem Feature Musik von Theo Terdo, Blixer Bargeld und soeben Woody Guthrie.

1971 trafen Jill Scott-Heron und Brian Johnson mit The Revolution Will Not Be Televised einen kulturellen Nerv, ein Meisterwerk des Spoken Word, das den Medien Amerikas mit ihrer glatten Illusion den Spiegel vorhielt. Über 5 Jahrzehnte später ist dieser Spiegel nicht zerbrochen, er ist nur noch größer geworden. Aktuell tat sich Jackson mit dem legendären Blackthrough und den House-Pionieren Masters at Work zusammen, um der ikonischen Hymne Neues Leben einzuhauchen. Eine Performance in der Natur erleben wir am Samstag, den 11. Juli im Container 25 oder besser gesagt in einem Waldstück in dessen Nähe. In and Outside of Time, Poesie und 4 Instrumente im Austausch mit der Natur. Mit Manu Meyer am Kontrabass, Tahereh Nohoranif an der Flöte und an der Stimme, Philipp Dieger an der Posaune und Stimme und Christina Klar, Stimme und Konzept. In and Outside of Time versteht sich als eine interdisziplinäre Performance.

Eins. Ein poetischer Ausflug, wo Klang, Texte und die Lichtung im Wald gleichwertig sind und sich wechselseitig beeinflussen. Die Performance In and Outside of Time, Poesie und vier Instrumente im Austausch mit der Natur am 11. Juli um 18 Uhr. Treffpunkt ist vor bzw. im Container 25 in Hattendorf bei Wolfsberg. Bei Schlechtwetter findet die Performance im Container 25, in dessen Stadl statt. Eintritt, eine freie Spende. Herzlich willkommen.

Sana Frankie mit dem Song Red Paint und vorhin St. Vincent mit einer Coverversion des Songs These Days. Ihr hört die 76. Episode der Sendereihe Bis über beide Ohren der Kulturinitiative Container 25 in Hattendorf bei Wolfsberg in Kärnten-Koroschka. Und an dieser Stelle verabschiede ich mich mit Songs von Au Pair, Electra Lane, Peachy Harvey, Spiro und von Messy Star. Habt es gut und bis bald.

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Jede woche, 50s, jive, rhythm and blues, doo-wop, hillbilly, rock and roll. 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The Teen Queen Song jetzt hier, mit Rock Everybody.

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Eine Stunde, Honky Tonk, Hillbilly, Rockabilly, Rock'n'Roll, Doo-Wop, Jive, Rhythm and Blues, aus die 50er Jahre. Am Mikrofon Erik van der Meerakker. Nächste Woche eine neue Rocking 50s Sendung. Gerne bis nächste Woche, dann keep on rocking!

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Wir sitzen hier.

Mitten im Winter erreicht mich eine Depesche aus dem Westflügel. Es ist das erste Lebenszeichen der Infantin seit ungefähr 12 Jahren. Die Heizung scheint einen Defekt zu haben oder ein Fenster geht nicht richtig auf und zu. Irgendetwas stört sie, liegt ihr schwer im Magen. Vielleicht hat sie auch einfach nur schlechte Laune. Die kurze Nachricht ist gespickt mit den üblichen Liebenswürdigkeiten. Abgesehen davon enthält sie eigentlich nichts Persönliches. Kein Gruß, gar nichts.

0: Hallo und willkommen zu unserer Mai-Ausgabe von Fresh Vibes Radio auf 49.0 Radio Orange. Eine Sendung, die sich mit Community, Kreativität, gesellschaftlicher Verantwortung auseinandersetzt. Wir nehmen euch mit zu Menschen, Initiativen und Stimmen, die Räume für Austausch schaffen, kulturelle Vielfalt sichtbar machen und sich für Solidarität und Veränderung engagieren. Es wird über die Veranstaltung Reimagine Libraries, Community Inclusion and Decolonization an der Universität Wien von der Initiative Bookbank gesprochen. Außerdem haben wir Einschnitte und Einblicke der 6. Tage der afrikanischen Literaturen des Vereins Diala Afrika in Graz. Das Motto dieser Veranstaltung war Literatur und Subversion. Ein weiterer Schwerpunkt der Sendung widmet sich der aktuellen humanitären Krise im Sudan. Wir sprechen über die Situation vor Ort und über die Arbeit des Vereins Medizin und Nothilfe Sudan, dessen Arbeit gezielt Gesundheitsprojekte im Sudan unterstützt und organisiert. Auch die Petition rund um Josef und Victoria wird aufgegriffen. Eine Geschichte, die viele Menschen bewegt und wichtige Fragen zu Solidarität, Menschlichkeit und Bleiberecht in Österreich sichtbar macht. Musikalisch wird natürlich alles mit Freshen Vibes begleitet. Und damit wir dieser Versprechung noch treu bleiben, gibt es jetzt gleich mal das erste Lied für euch. Das Lied ist Wadalitske von Anguka Nayo.
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3: Auch wir von Fresh Vibes konnten die Initiative persönlich kennenlernen beim Workshop Reimagining Libraries Community Inclusion and Decolonization an der Universität, waren wir vor Ort und haben Gespräche mit den Teilnehmenden geführt. Warum Themen wie Zugang zu Wissen, Gemeinschaft und Dekolonisierung heute aktueller denn je sind. Hallo, und wer bist du?
4: Hallo, mein Name ist Belma Ducic. Ich arbeite in der administrativen Bibliothek des Bundes, also die gehört zum Bundeskanzleramt. Es ist eine Verwaltungsbibliothek. Ich habe heute an dem Workshop teilgenommen, weil das Thema für mich sehr interessant ist. Und letztes Jahr gab es einen Bibliothekskongress, den gibt es alle 2 Jahre. Und da war ich auch schon bei so einem ähnlichen Vortrag dabei. Und ich finde das Thema einfach super interessant. Und was ich für mich mitgenommen habe, ist eigentlich, wie wichtig es ist, Räume zu schaffen, wo Menschen hingehen können, wenn sie glauben, sie können nirgends hingehen. Oder wenn man sich einfach irgendwie allein fühlt oder wenn man nicht weiß, was man machen soll, dass man einfach so Orte hat, an denen man sich wohlfühlt oder wo man gern hingeht. Und diese, also Bibliotheken sind Orte, die dein Leben verändern können, weil du in jedem Regal oder egal was du dort anschaust, inspiriert werden kannst. Und das finde ich schön. Und ich finde das Projekt Bookbank sehr super.
3: Hallo, und wer bist du?
5: Hallo, mein Name ist Lisa und also ich bin theoretischerweise noch Studierende, beschäftige mich aber in meiner Arbeit ganz viel mit Rassismuskritik, genau.
3: Und was hat dich zu diesem heutigen Workshop gebracht?
5: Also ich habe ja schon gesagt, ich beschäftige mich ganz viel mit rassismuskritischen Perspektiven und aber auch viel mit Literatur und in dem Fall dann auch natürlich mit Büchereien, was Büchereien irgendwie überhaupt zur Verfügung stellen und so weiter und so fort. Also das ist einfach sehr spannend für mich.
3: Jetzt, nachdem wir die Vorträge, die Diskussionen hinter uns haben, gibt es etwas, was bei dir einen bleibenden Eindruck hinterlassen hat, etwas, was du mitnehmen konntest aus diesem Workshop?
5: Puh, also es gibt einige Sachen. Also mein Kopf schwirrt auch noch ganz viel von dem, was gesagt worden ist in den Kleingruppen, aber eben was die auch vorgestellt haben von ihrer Arbeit. Und eine Sache, die ich schon vorher wusste, aber hier einfach nochmal mehr bestätigt bekommen habe, dass Büchereien und Bibliotheken einfach nicht neutral sind, also dass die immer selbst aus einer bestimmten Perspektive katalogisieren und so weiter und auch für wen sie gemacht worden sind. Und das ist halt total wichtig, dass man sich diese Frage stellt, wenn man Büchereien und Bibliotheken eben dekolonisieren möchte, für wen möchte ich diese Bücher, dieses Wissen, sind ja nicht nur Bücher zur Verfügung stellen, wer soll Zugang haben? Das sind halt lauter Fragen, die man sich eben stellen muss.
3: Möchtest du noch etwas Finales dazu sagen?
5: Na, vielleicht ein Punkt doch, weil ich mich schon eben viel mit Dekolonisierung, ist auch wieder ein großes Wort, auseinandergesetzt habe, aber trotzdem irgendwie wenig gehört habe, jetzt dir auch. Also afrikanische Perspektiven im Sinne von wirklich, dass Personen, die eben sich genau mit Bibliotheken, Büchereien auseinandersetzen und vor Ort, in dem Fall in Nairobi, in Kenia, sich mit diesen Themen auseinandersetzen, da Büchereien wirklich neu zugänglich machen. Und das ist, finde ich, noch mehr solche Perspektiven eigentlich gehört werden sollten und mehr Austausch stattfinden sollte, weil ich habe jetzt extrem viel gelernt und eben, wie ich vorher schon gesagt habe, mein Kopf, das sind noch ganz viele Dinge, die auch ich noch sacken lassen muss.
3: Vielen lieben Dank für deine Eindrücke und ich glaube, es ist wirklich an der Zeit, dass Leute mehr auf solche Initiativen aufmerksam werden. Die Stimme aus dem Podcast A Palace for the People und die Eindrücke von den Workshops in Wien machen deutlich, Bibliotheken sind weit mehr als Orte, an denen Bücher aufbewahrt werden. Sie können öffentliche Räume sein, die Menschen verbinden, kulturellen Austausch ermöglichen und gesellschaftliche Teilhabe fördern. Bookbank zeigt mit seiner Arbeit in Nairobi, wie historische Bibliotheken neu gedacht werden. Offen, inklusiv und lebendig. Und auch die Gespräche vor Ort in Wien haben gezeigt, dass diese Ideen weiter über Kenia hinaus relevant sind. Das war ein Beitrag von Cesara Schmergen. 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Das nächste Lied steht an und das heißt Asara Alhai von Rasha.

0: Zwei Tage lang wurde in Graz gelesen, diskutiert und gemeinsam nach vorne gedacht. Bei den 6. Tagen der afrikanischen Literaturen stand heute das Thema Subversion und Perspektiven im Mittelpunkt. Nach dem Schwerpunkt Literaturen und Subversion im vergangenen Jahr ging es diesmal um die Frage, wie können wir heute handeln, damit die Vision einer besseren Zukunft Wirklichkeit werden kann. Simon Inou war bei der Veranstaltung dabei und hat Stimmen, Lesungen, Gespräche eingefangen. Alle Beiträge wurden simultan in Deutsch übersetzt und genau da hören wir jetzt rein.
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2: 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Sie werden die schönste Stimme Graz hören. The most beautiful voice in town. Ninja Reiche.
3: Die Schönheit der Nacht. Von da an brachte mir, wenn ich nicht beim Imam aß, seine Tochter das Essen. Das Dorf wusste, dass wir uns versöhnt hatten, aber das Dorf wandte mir noch immer den Rücken zu. Ich war nur noch über den Fremden, den Imam, mit Teddy verbunden. Tags, nachts. Selbst wenn er so in meiner Nähe war, in Reichweite all meiner Sinne, stellte ich ihn mir in der Moschee vor, von wo seine Stimme, sein Wort zu empfangen, zu mir drang. Momente, in denen ich eine ideale Lage einnahm, um seine Worte zu empfangen, es in den privatesten Bereichen meines Seins zu empfangen. Das, was ihm über die Religion hinaus ereignete.
2: Petit frère Famakan Magassa, we invite on stage now, Famakan Magassa, a painter from Mali, to say a few words.
4: Le thème, c'est subversion et l'imagination du futur. Le futur n'est pas une destination, c'est une conquête de l'esprit. Trop longtemps, nous avons laissé nos lendemains s'enfermer dans le béton des prédictions ou la rue des dystopies obligatoires. Imaginer, c'est déjà désobéir. La subversion, comme là où le nécessaire s'arrête, elle est le coup des canifs dans la toile du présent, l'étincelle qui révèle que les murs de nos prisons sociales ne sont que du décor, en détournant les outils du vieux monde. Ces langages, ces cordes, ces machines, nous ne faisons pas que de saboter le réel. Nous libérons l'espace que l'imprévu puisse enfin respirer.
3: Subversion beginnt dort, wo das Notwendige aufhört. Sie ist der Schnitt in das Gewebe der Gegenwart. Der Funke, der offenbart, dass die Mauern unserer sozialen Gefängnisse nur Kulisse sind. Indem wir die Werkzeuge der alten Welt, ihre Sprachen, ihre Codes, ihre Maschinen umfunktionieren, sabotieren wir nicht nur die Realität. Wir schaffen Raum, damit das Unvorhergesehene endlich atmen kann.
0: Soweit die Aufnahmen vom 6. Tag der afrikanischen Literatur in Graz, aufgenommen von Simon Inu. Die kompletten Lesungen und Diskussionen gibt es natürlich auch zum Nachhören. Alles unter cba.media. 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Jetzt folgt Deutscher Akzent von Luna Simao.

0: Victoria und Joseph O. sind zwei Geschwister aus Nigeria. Vor über 8 Jahren sind sie als Jugendliche unbegleitet nach Österreich geflüchtet. Victoria war 15, Joseph gerade mal 13. Seitdem leben sie in Tirol. Sie sind in Innsbruck zur Schule gegangen, haben maturiert. Joseph studiert mittlerweile Betriebswirtschaftslehre. Victoria macht eine Ausbildung im IT-Bereich. Sie haben sich ein Leben in Österreich aufgebaut. Und trotzdem sollten sie abgeschoben werden. Die Asylanträge der Geschwister wurden mehrfach abgewiesen. Ende März wurde erneut ein Antrag abgelehnt. Kurz darauf wurden Joseph und Victoria für einige Tage in Schubhaft genommen. Im selben Zeitraum startete eine Freundin des Geschwisterpaars eine Petition auf mein.aufstehen.at, in der sie ein Bleiberecht für Joseph und Victoria forderte. Die Petition hatte Mitte April bereits über 40.000 Unterschriften. Auch PolitikerInnen äußerten sich zum Fall. Vizekanzler Andreas Babler sowie VertreterInnen der Grünen und NEOS forderten ein humanitäres Bleiberecht. Selbst der Tiroler FPÖ-Landesparteichef Markus Abwärtsger sprach sich gegen eine Abschiebung aus. Der Einsatz für das Bleiberecht des Geschwisterpaars weitete sich aus. Und so wurden am 10. und 11. April Solidaritätskundgebungen in Wien vor dem Innenministerium und in Innsbruck an der Annasäule organisiert. Laut Berichten nahmen in Wien zwischen 400 und 500 Menschen teil, in Innsbruck zwischen 700 und 1500. Es folgt ein Ausschnitt der Wiener Kundgebung mit O-Tönen von Gerhard Kettler. Zu Beginn Mitorganisator Piero Rosandic und anschließend Joseph O.
1: Zwei wunderbare junge Menschen. Ich habe sie heute den ganzen Tag gesehen. Wir haben einen Interviewmarathon, haben die hinlegen müssen und haben ganz bewegend davon erzählt, wie sie bei dieser letzten Inhaftierung voneinander getrennt wurden auch, ja, wo Schwester und Bruder, Geschwister. Heute ist Internationaler Tag der Geschwister übrigens, der 10. April. Und wie das für die war, die haben gemeinsam die Flucht gemacht. Die waren gewohnt, gemeinsam alles zu machen, gemeinsam in Österreich Deutsch zu lernen, gemeinsam Snowboarden zu gehen, und dann plötzlich kommt die Polizei und reißt sie auseinander, ohne dass sie etwas begangen haben. Und das ist schon auch Rassismus. Das darf man nicht vergessen, das muss man benennen. Ja, wir wollen euch gar nicht so lange auf die Folter spannen. Wir haben jetzt keine dramaturgische Plan gemacht für diese Demo. Wir wollen Victoria und Joseph holen, aber vorher wollen wir noch einen Spruch mit euch versuchen. Bleibe recht,
2: Jetzt
1: jetzt und
2: und
1: hier.
2: hier.
1: Vicky,
2: Vicky,
1: Jojo,
2: Jojo,
1: bleiben
2: bleiben
1: hier.
2: hier.
1: Bleibe
2: Bleibe
1: recht,
2: recht,
1: jetzt
2: jetzt
1: und
2: und
1: hier.
2: hier.
1: Vicky,
2: Vicky,
1: Jojo,
2: Jojo,
1: bleiben
2: bleiben
1: hier.
2: hier.
1: Bleibe
2: Bleibe
1: recht,
2: recht,
1: jetzt
2: jetzt und
1: und
2: hier.
1: hier. Vicky, Jojo,
2: Bleiben hier.
1: bleibe recht.
2: Jetzt und hier.
1: Vicky,
2: Vicky, Jojo,
1: Jojo, bleiben
2: bleiben hier.
1: hier. Nochmal ganz laut für die beiden. Bleibe
2: Recht
1: recht, jetzt
2: jetzt
1: und
2: und
1: hier.
2: hier.
1: Vicky,
2: Vicky,
1: Jojo,
2: Jojo,
1: bleiben
2: bleiben
1: hier.
2: hier.
1: Bleibe recht.
2: Jetzt und hier. Vicky, Jojo, bleiben hier.
1: Victoria und Joseph, kommt zu uns.
3: Ein bisschen nervös, aber das schaffen wir, ja. Also ich weiß nicht, wie ich anfangen soll. Einfach mal Danke zu sagen, dass ihr alle da seid, dass ihr vorbeikommen seid. Und wir sind extrem froh, dass ihr die Zeit genommen habt, hier zu kommen und uns zu unterstützen. Und danke an alle, die unterschrieben haben. Wir haben fast 36.000 Unterschriften.

0: Boah, ich will nicht weinen, aber ich finde es, es ist wirklich Wahnsinn. Und natürlich in den letzten Wochen war sehr schwierig für uns. Und aber die ganzen Unterstützungen, die wir gekriegt haben, gibt uns wirklich Kraft, weiterzukämpfen und halt Hoffnung, weil wir hatten in den letzten Tagen wirklich Angst gehabt und einfach alles, was wir natürlich in Österreich aufgebaut haben, natürlich, also besonders in Tirol aufgebaut haben, die Freundschaften, unsere Familie, unser Leben, Studium, alles, was wir hier. Ich habe nicht geplant zu weinen, halt. Aber danke sehr. Also ich sehe die so. Danke sehr, dass ihr halt wirklich da seid. Ich bin mit 13 nach Österreich gekommen und ich habe hier mein ganzes Leben aufgebaut und wirklich wieder zurückzukehren und einfach nach Nigeria in so ein fremdes Land, wo ich nicht aufgewachsen bin, wo ich niemanden kenne. Ich kriege Angst und alles zu verlieren, kann ich nicht vorstellen und es ist unglaublich schwer für mich und glaube ich für meine Schwester auch. Aber nochmal danke an euch alle. Danke an euch alle.
1: Jetzt und hier, Vicky Jojo, bleibe recht.
2: Stand Mitte April war der Ausgang noch offen. Der Anwalt des Geschwisterpaars hatte einen Antrag auf humanitäres Bleiberecht gestellt. Die Entscheidung lag beim Innenministerium. Ein Beitrag von Beverly Ntui mit O-Tönen von Gerhard Kettler.
3: 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Und es geht weiter mit ein bisschen Musik. Free Sudan, Kongo, Äthiopia, Somali, Mosambik, Nigeria, Palestine. Ein Lied von Davishma.

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1: Die humanitäre Lage im Sudan hat sich in den letzten Monaten weiter verschärft. Millionen Menschen leben unter den Folgen von Krieg, Vertreibung und Zusammenbruch großer Teile des Gesundheitssystems. Krankenhäuser arbeiten unter extremen Bedingungen und mussten schließen. Medikamente fehlen und viele Familien kämpfen täglich darum, Zugang zu medizinischer Versorgung, Nahrung und Sicherheit zu bekommen. Trotz dieser Situation organisieren Menschen im Sudan weiterhin Hilfe füreinander, halten Gesundheitsstrukturen aufrecht und versuchen, ihre Gemeinschaft zu versorgen, oft unter kaum vorstellbaren Bedingungen. Der Verein Medizin und Nothilfe im Sudan mit Sitz in Wien arbeitet gemeinsam mit PartnerInnen vor Ort, um die Arbeit zu unterstützen. Dazu gehören Hilfe für Dialysezentren, die Finanzierung von Medikamenten und Laborreagenzien sowie Maßnahmen gegen die Ausbreitung von Infektionskrankheiten. Die Unterstützung entsteht durch Solidarität und Zusammenarbeit, damit medizinische Versorgung dort möglich bleibt, wo sie dringend gebraucht wird. Hierzu noch ein Statement des Vereins Medizin und Nothilfe im Sudan.
2: Die humanitäre Lage im Sudan gehört aktuell zu den schwersten Krisen weltweit und dennoch erhält sie vergleichsweise wenig Aufmerksamkeit. Seit Beginn des Krieges im April 2023 hat sich die Situation für die Zivilbevölkerung dramatisch verschlechtert. Mehr als 14 Millionen Menschen wurden vertrieben innerhalb des Landes oder in Nachbarstaaten. Viele Familien mussten mehrfach fliehen und haben alles verloren, ihre Häuser, ihr Einkommen, ihre Sicherheit. Besonders belastend ist, dass der Krieg nicht nur an Frontlinien stattfindet, sondern mitten in Städten und Wohngebieten. Das bedeutet, Zivilisten stehen täglich im direkten Kontakt mit Gewalt. Die grundlegende Versorgung ist in vielen Regionen zusammengebrochen. Krankenhäuser sind zerstört, überlastet oder ohne Strom. Es fehlt an Medikamenten, medizinischem Personal und selbst an sauberem Wasser. Gleichzeitig breiten sich Krankheiten wie Cholera, Dengfieber und Malaria aus. Krankheiten, die eigentlich behandelbar wären, unter den aktuellen Bedingungen aber lebensbedrohlich werden. Ein weiteres großes Problem ist die gezielte Zerstörung ziviler Infrastruktur. Stromwerke, Wasseranlagen und Treibstoffdepots wurden wiederholt angegriffen. Das hat weitreichende Folgen. Ohne Strom funktionieren keine Krankenhäuser, keine Wasserversorgung, keine Kommunikation. Diese Angriffe verschärfen die humanitäre Krise massiv und machen auch die Rückkehr von Vertriebenen nahezu unmöglich. Besonders besorgniserregend ist die Lage in Regionen wie Darfur, wo es Berichte über gezielte Gewalt gegen bestimmte Bevölkerungsgruppen gibt. Dort erleben wir nicht nur Krieg, sondern auch ethnisch geprägte Gewalt, die das gesellschaftliche Gefüge langfristig zerstört. Und trotzdem, trotz all dieses Leids, zeigt die sudanesische Zivilgesellschaft eine bemerkenswerte Stärke. Menschen organisieren sich lokal, unterstützen einander, reinigen Städte, bauen Schulen wieder auf und versuchen, medizinische Versorgung aufrechtzuerhalten. Diese Resilienz ist beeindruckend, aber sie kann die fehlende internationale Unterstützung nicht ersetzen. Die humanitäre Hilfe reicht derzeit bei weitem nicht aus. Viele Organisationen haben keinen sicheren Zugang zu den betroffenen Gebieten. Gleichzeitig fehlt es an politischem Druck, um die Gewalt einzudämmen und Verantwortliche zur Rechenschaft zu ziehen. Genau hier setzt unser Verein Medizin und Nothilfe für Sudan an. Wir wurden im Oktober 2025 gegründet, um auf diese akute Krise zu reagieren und konkrete Hilfe zu leisten. Unser Fokus liegt insbesondere auf der Unterstützung von Krankenhäusern und Gesundheitszentren sowie auf lebenswichtige Projekte wie Dialyseversorgung und der Bekämpfung von Epidemien. Was bedeutet das für uns hier? Es bedeutet, dass wir hinschauen müssen, dass wir informieren, spenden, unterstützen und die Stimmen der Betroffenen hörbar machen. Solidarität ist nicht nur ein Gefühl, sie zeigt sich im Handeln. Die Menschen im Sudan brauchen nicht nur Mitgefühl, sondern konkrete Unterstützung und internationale Aufmerksamkeit. Denn hinter jeder Zahl steht ein Mensch, eine Familie, ein Leben, das aus den Fugen geraten ist. Vielen Dank.
1: Die Situation im Sudan ist nicht nur eine humanitäre Krise, sondern eine Frage von Würde, Zugang zu Gesundheit und internationaler Verantwortung. Hinter den Zahlen stehen Menschen, Familien und Gemeinschaften, die seit Jahren unter Gewalt und Unsicherheit leben und dennoch jeden Tag Wege finden, weiterzumachen. Der Verein Medizin und Nothilfe im Sudan unterstützt bestehende medizinische Strukturen und Menschen vor Ort dabei, ihre wichtige Arbeit fortzuführen. Das war ein Beitrag von Tessara Schmerling. Das war es auch schon wieder mit unserer Mai-Ausgabe. Danke, dass ihr eingeschaltet habt. Danke, dass ihr zuhört. Weiter geht's am 3. Juni. Wir würden uns sehr freuen, wenn ihr auch da wieder dabei seid. Und an dieser Stelle danke fürs Zuhören nochmal und stay fresh. Und zum Abschluss hören wir noch einmal ein bisschen Musik, nämlich das Lied Es Alini Yetinuto von Tilaike Brevista Talak Band.

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